Zeit bei den Eltern. Safety Shoes Austrian Darts Open hier in der Messehalle in Graz. Und wir machen uns bereit für unseren nächsten Spieler. Aus England, die Nummer 22 der Welt mit 3 PDC Major Titeln und ein ehemaliger

Hochspannung beim Duell zweier Weltmeister hier bei den Elton Safety Shoes Austrian Darts Open in Graz. Und es geht hoffentlich genauso weiter. Daher begrüßt mit mir aus Spanien ein mehrfacher WM und European Tour Achtelfinalist.

Willkommen zurück bei den Elton Safety Shoes und den Darts Open hier in der Messehalle in Graz. Drei Spiele liegen noch vor uns und daher begrüßen wir unsere nächsten Spieler. Aus Sievershalm, Deutschland, ein Grand Slam of Darts Achtelfinalist und er

keine Dramatik hier bei den Elton Safety Shoes Austrian Darts Open in Graz. Und wir sind noch lange nicht am Ende. Unser nächster Spieler kommt aus Strausberg, Deutschland.

willkommen zu unserem letzten Achtelfinale hier bei den Elton Safety Shoes Austrian Darts Open in der Messehalle in Graz. Macht euch bereit für unseren nächsten Spieler. Er ist Lettlands Nummer 1, ein World Grand Prix Viertelfinalist und ein European Tour Halbfinalist. Hier

die Nummer 25 der Welt. Ein Sieger des World Grand Prix of Darts und amtierender Champion

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1: Ganz herzliches willkommen hier zur finalen session der Elton Safety Shoes Austrian Darts Open. Hier in der Messehalle in Graz. Und bevor wir unsere ersten beiden Spieler begrüßen, hätte ich da eine ganz, ganz kurze Frage. Graz, seid ihr bereit für das? Ein WM-Achtelfinalist und ein zweiter

Genau so, Klassik, darf es gerne weitergehen hier bei den Elton Safety Shoes Austrian Darts Open in Graz. Dafür sorgen werden hoffentlich unsere nächsten beiden Spieler. Aus England, die Nummer 28 der Welt, ein zweimaliger European Tour Finalist und ein

dritten Viertelfinale hier bei den Elton Safety Shoes Austrian Darts Open in Graz. Bitte begrüßt mit mir aus Spanien ein zweimaliger European Tour Halbfinalist und ein WM Achtelfinalist. Hier ist

Wir kommen zu unserem letzten Viertelfinale hier bei den Elton Safety Shoes Austrian Darts Open in der Messehalle in Graz und begrüßen unseren nächsten Spieler aus Nordirland. Er ist die Nummer 25 der Welt. Ein Sieg

Halbfinalzeit hier bei den Helden Safety Shoes Austrian Darts Open in der Messehalle in Graz. Also begrüßt mit mir unseren nächsten Spieler aus den Niederlanden. Ein zweimaliger WM-Achtelfinalist und ein zweifacher Sieger auf der Challenge Tour. Aus

England. Er ist die Nummer 22 der Welt. Ein dreifacher Major-Titelträger.

Unser erster Finalist hier bei den Elton Safety Shoes Austrian Darts Open steht fest. Doch wir brauchen noch einen zweiten. Dieser wird jetzt ermittelt. Begrüßt also mit mir aus Nordirland die Nummer 25 der Welt. Ein Sieger des World Copy of Darts und amtierender Champion des World Cup of Darts.

Graz, here we go. Aus 48 macht 2. Doch es wird nur einen geben, der sich hier bei den Elton Safety Shoes Austrian Darts Open krönen kann. Doch bevor wir in unsere letzten beiden Walk-ons starten, ein letztes Mal die Frage. Graz, seid ihr bereit für Darts? Dann kommen jetzt unsere beiden Finalisten. Aus den Niederlanden. Ein zweimaliger WM-Achtelfinalist. Mit 2 Titeln auf der Challenge Tour.

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